0: histórico que no es ciencia ficción.
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2: Na, warst du wieder fleißig?
3: Morgen soll ich ein Stück Butter haben.
2: Mein Gott, wenn wir jetzt noch Weißbrot und